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1: Herzlich willkommen in Elversberg im Stadion an der Kaiserlinde. Bayer Leverkusen ist zu Gast zum allerersten Bundesligaspiel der SV Elversberg in ihrer Geschichte. Also heute historisch schon von Beginn an. Und natürlich wollen wir schon mal klein kurz ein bisschen reinhören in die Aufstellung. Und jetzt war Vincent Wagner schon mal von den Fans angekündigt worden. Und das ist der Trainer der Elversberger. Und der hat das Wunder vollbracht, mit ihnen in der letzten Saison von der zweiten in die erste Liga aufzusteigen. Und Bayer Leverkusen kommt zum ersten Spiel. Klar, das ist für die Fans natürlich ein richtiger Kracher am heutigen Tag zur Eröffnung der Bundesliga-Saison von beiden. Natürlich, Leverkusen will in dieser Saison mehr erreichen, als das in der letzten der Fall war. Aber nach Alonso hat man nie wieder diesen Spielstil und ja, diese Kraft vor allem auch und Finesse auf den Rasen gebracht. Das soll jetzt unter einem neuen Trainer gelingen. Carles Martinez hat sich in Frankreich schon ein bisschen bewiesen, muss man sagen. Als Co-Trainer ist er dort mal Pokalsieger geworden und dann zum Cheftrainer befördert worden. Dort kamen mit Toulouse die Plätze 19 und 11 raus. Also die Trainer auch beide neu. Heute in der Bundesliga, beide mit ihrem ersten Bundesligaspiel. Und wir schauen sofort auf die Aufstellung, die beide Teams heute ins Rennen schicken werden. Im Tor der Elversberger Nicolas Christoph. Für ihn natürlich auch das erste Bundesligaspiel. Der Mann ist mit der SVE von der Regionalliga bis in die Bundesliga aufgestiegen in den letzten 5 Jahren. Eine ganz besondere Geschichte. Und vor ihm in der Abwehr werden dann für die Elversberger Altbekannte agieren. Keine Neuzugänge bisher in der Verteidigungsposition. Maximilian Rohr und Kapitän Lukas Pickert als Innenverteidiger und auf den Außen rechts Jan Jambra und links Lasse Günther. Lasse Günther übrigens der Einzige in der Elversberger Elf am heutigen Tag, der schon mal einen Startelf-Einsatz in der Bundesliga hatte. Davor Lukas Poremba, Felix Keidel und dann ja diese Dreier-Sturmreihe würde ich sie fast schon nennen mit Lukas Petkoff, Francis Onyeka und Cole Keppel, davor David Mokwa. Also einiges geboten von den Elversbergern, aber viel Altbekanntes auch dabei. Die einzigen, die komplett neu sind, sind Onyeka und Keppel. Zumindest natürlich unter den ersten elf. Bei Leverkusen im Tor Marc Flecken. Ja, er bekommt die Bundesliga anscheinend jetzt hier dargeboten und darf da von Beginn an spielen. In der Verteidigung links Lukas Vazquez und in der Mitte Tapsoba und Bade, nicht der Neue. Ja, hat mich auch ein bisschen überrascht. Facundo Medina nicht von Beginn an mit dabei und rechts Miguel Gutierrez. Auf den Sechserpositionen altbekanntes Personal. Garcia und Fernandes, Ezequiel Fernandes. Und auch die spielen ja so ein ähnliches System wie die Elversberger mit diesem 4-2-3-1 und die Dreierreihe vorne Afons Moreira, von dem erwarten sie sich einiges. Und Malik Tillman und außen klar Ibrahim Maza, für mich einer der kreativsten, immer wieder schön anzusehen, wenn der Ball ist, vorne drin. fast schon logischerweise Patrick Schick. Das sind auf jeden Fall die Aufstellungen und es ist eine ganz besondere Atmosphäre hier. Vielleicht hört man es, es ist noch gar nicht so laut. Und das liegt auch daran, dass dieses Stadion auf der Seite der neu gebauten mit Stahlrohr Pressetribüne noch nicht geschlossen ist. Man sitzt hier quasi von der Presse her auf einer Metalltribüne. Man muss davon runterschauen. Das ist auch eine besondere Situation, weil man sieht überhaupt nicht das ganze Spielfeld. Also als Reporter haben wir heute auch den ein oder anderen Nachteil, aber das versuchen wir natürlich durch den Bildschirm zu kompensieren. Die Mannschaften sind jetzt so langsam bereit, stellen sich schon mal auf, um ins Stadion reinzulaufen. Bei den Elversbergern, klar, ganz vorne Lukas Pinkert, der als erstes den Rasen betreten wird. Aber natürlich nach dem Schiedsrichter, den bin ich noch schuldig. Robert Hartmann aus Wangen im Allgäu ist der Referee der heutigen Partie. Und die Assistenten Philipp Hübe und Asmir Osman-Ragic. Der vierte Offizielle ist Tom Bauer und Video Assistant Referee Guido Winkmann. Und im Block von Leverkusen leuchtet es hellrot. Der ein oder andere Bengalo sorgt für etwas Rauch neben und über dem Stadion. Das ist natürlich praktisch, dass hier das ganze Stadion noch nicht zugebaut ist. Da kann zumindest der Rauch ganz gut abziehen. Ja, da treffen schon zwei Teams aufeinander, die unterschiedlicher von der Ausgangssituation nicht sein könnten. Elversberg hat im ganzen Kader nur ein einziges Bundesliga-Türchen. Und das hat Luca Pfeiffer geschossen für Darmstadt. Aber der ist nicht dabei heute. Also, im heutigen Aufgebot ist kein Bundesliga-Tor vorhanden. Das wollen sie natürlich heute ändern. Leverkusen dagegen mit 228 Toren auf. Ja, dem Papier im Kader, das sind einfach wirklich sehr, sehr große Unterschiede, die auch im Marktwert hier existieren. Vincent Wagner, der Trainer von Elversberg, hat auf der Pressekonferenz gesagt, ja, das Spielen in der Startelf 25 Millionen gegen 250. Da merkt man schon die Unterschiede. Aber auch in den Bundesliga-Spielen natürlich 68 Bundesliga-Einsätze haben die Elversberger im Kader. Und die Leverkusener kommen ja, auf geschmeidige 1672. Und ihr hört, die Fans haben auch auf jeden Fall richtig Laune. Und die Elversberger in ihren, ja, das sind so Schachbrett-Trikots, muss man sagen. Ist nicht ganz mein Geschmack, aber es ist das erste Heimtrikot der Bundesliga. Das hat natürlich dadurch auch reißenden Absatz gefunden. Die haben sich jetzt nochmal bei ihren Fans bedankt, sind kurz Richtung Kurve. Genauso wie die Spieler von Leverkusen. Das. Die beiden ähnlichen Fußballspielen, das hat man in der Vorbereitung so ein bisschen gesehen. Beide wollen nicht unbedingt Langholz zeigen, sondern schon auf gepflegtes Kurzpassspiel setzen. Genau dieser Spielstil hat Elversberg ja überhaupt erst hier hingebracht in die Bundesliga. Und Leverkusen will das natürlich auch unter dem neuen Trainer Carlos Martinez so etablieren, dass das eine erfolgreiche Saison wird. Und jetzt wären alle Spieler bereit, der Schiedsrichter auch. Der wird aber wahrscheinlich jetzt noch etwa 10 Sekunden warten, bis es hier losgeht. Und so ist es jetzt dann doch schon losgegangen. 10 Sekunden vor 15.30 Uhr. Leverkusen direkt mal mit dem Ball. Wird zugestellt von Elversberg. Der Ball fliegt ins Aus zum Einwurf und Elversberg kommt dann im Kopfballduell schon mal an den Ball. Der Ball flippert jetzt erstmal da hin und her, bevor Leverkusen ihn mit Tapsoba kontrollieren kann. Der Neukapitän der Werkself soll vorangehen in dieser Mannschaft. Und jetzt ist der Ball über die Außenlinie einem Leverkusener Bein gerollt. Es ist noch ein bisschen unsicher, was sie da bieten. Aber klar, die ersten Minuten der Bundesliga-Saison 26-27. Da muss man erstmal etwas Sicherheit bekommen. Elversberg versucht aufzubauen. Leverkusen geht da an der Außenlinie direkt wieder dazwischen. Nochmal Einwurf Elversberg mit einem weiten Einwurf in Richtung David Mokwa. David Mokwa kommt am 16er an den Ball, zieht rein und Cole Campbell bekommt den Ball über zwei Leverkusener vor die Füße. Nochmal zurück zu Mokwa. Jetzt sind sie im 16er. Mokwa geht an Tapsoba vorbei, spielt in die Mitte. Und Leverkusen kann gerade so klären, noch in der Mitte. Das ist doch die erste Annäherung, der erste Strafraumbesuch der Elversberger in der Bundesliga. Herzlich willkommen an die kleinste, an das kleinste Dorf der Bundesliga, auch im Strafraum. David Mokwa hat sich da sehr gut durchgesetzt. Auf der linken Seite ist in den Strafraum eingedrungen und hat versucht, dann Cole Campbell da mitzunehmen. Das hat auch gut geklappt. Doppelpass und dann Mokwa, aber mit keinem so richtigen Abschluss, sondern ein Bein der Leverkusener war direkt dazwischen. Und Leverkusen wird früh angelaufen. Malik Tillman bekommt jetzt hier den Freistoß. Sie haben es sicher im Hintergrund gehört. Da gab es schon den ersten Aufschrei wegen des ersten Fouls der Elversberger da in der Mitte. Leverkusen versucht wieder über die Mitte aufzubauen. Das hat ganz gut geklappt. Jetzt sind sie schon über der Mittellinie. Und jetzt geht's links raus auf Morera. Morera dribbelt sich in den Strafraum. Morera, ist das sein erster Abschluss? Nein, Elversberg kann gerade so klären. Aber wieder Flanke in den Strafraum. Und Nicolas Christoph fängt die aber ab. Da war auch die erste Flanke von Miguel Gutierrez. Der Leverkusener hat so, ja, aus dem Halbfeld von außen mal probiert, da reinzuflanken, aber Patrick Schick war nicht bereit, um den entgegenzunehmen. Christoph kommt raus und fängt ihn da vorher ab. Die beiden Trainer von Beginn an mit Gesten sofort in Richtung Spieler an der Seitenlinie, die sind auch heiß. Und endlich ist die Phase ohne Bundesliga vorbei. Leverkusen spielt jetzt den Ball ganz normal. Erstmal im Aufbau hinten rum, suchen da Anspielstationen. Vorhin ging das ganz gut über die Mitte. Jetzt muss Tapsoba erstmal noch kurz warten, dann findet er aber Fernandes und der spielt links raus auf Morera. Morera, ah, super, der ist am Ball wirklich gut, kann sich da behaupten. Dann ist aber Onyeka da und holt ihm den Ball ab. Jetzt könnte es einen Konter geben über Onyeka. Der spielt auf Campbell. Campbell schießt und der Flecken hält. Und das Stadion dankt für so viel Spirit, so viel Offensive der Elversberger schon in den ersten Minuten. Onyeka gewinnt da im Mittelfeld gegen Morera den Ball, spielt ihn sofort raus auf Cole Campbell, der schließt ab, aber Marc Flecken bekommt die Hände noch dazwischen. Somit Eckball und der erste Bundesliga-Eckball für die Elversberger. Und klar gibt es da wieder direkte Knubbel vor dem Leverkusener Tor, vor Marc Flecken. Keidel läuft an, spielt den Ball rein und Rohr kommt fast dran. Aber die Leverkusener können erstmal klären, spielen den Ball hinten raus. Keidel nochmal mit der Flanke rein, wieder ein Kopf von der Bayer-Elf dazwischen und dann der Fehler von Poremba. Poremba bekommt das zurückgepfiffen, genau. Der Schiedsrichter entscheidet auf Foul von Morera. Poremba hatte da den Ball hinten eigentlich vor seinem Körper, wollte den Ball wegköpfen, wird dann so ein bisschen gezogen. Oh. Ja, schwierige Situation. Wenn der Schiedsrichter hier nicht abpfeift, dann läuft Moreira alleine aufs Tor. Aber so ist es eben nicht. Elversberg hat Freistoß in der eigenen Hälfte. Spielen auch wieder klein, klein hinten raus über Pinkert. Der raus auf Chamra. Sind schon an der Mittellinie, spielen aber nochmal zurück. Das ist das Spiel der Elversberger. Die waren schon in der zweiten Liga, in der dritten immer. Ja, eine der ballsichersten, wenn nicht die ballsicherste Mannschaft. Und immer tief, hinten raus. Ganz selten lange Bälle. Lukas Pinkert, der Kapitän, Innenverteidiger, langer Ball in Richtung Petkov. Geht aber ins Aus, somit Einwurf für die Leverkusener. Das ist doch schon hier in den ersten 5 Minuten ein richtig attraktives Fußballspiel. Und Elversberg mit den bisher, ja, mit der guten Chance eben durch Cole Campbell und Flecken schlägt den jetzt mal weit nach vorne. Und Moreira kommt nicht ganz ran. Chamra ist vor ihm am Ball. Somit Ballbesitz Elversberg. Ein bisher 0:0 der wirklich guten Sorte. Lasse Günther versucht da vorbeizukommen, aber da ist die Grätsche von Fernandes da. Und der Ball springt in der Hälfte der Leverkusener ins Aus. Und der weite Einwurf jetzt nach vorne auf Mokwa. Der lässt sich da, ja, im Zweikampf so ein bisschen fallen. Der Schiedsrichter hat da keinen Foul erkannt. Und somit geht es erstmal weiter mit Einwurf für die Leverkusener. Auch tief in der eigenen Hälfte spielen sie erstmal den Ball hinten rum. Nein, doch nicht. Versuchen ihn weit nach vorne zu schlagen. Sich, ja, eher ein Befreiungsschlag sah das aus. Aber da hätte man durchaus mal den Ball laufen lassen können. Leverkusen scheint doch etwas überrascht von der Spielweise der Elversberger. Obwohl man das eigentlich kennen müsste aus den letzten Jahren. Pinkert jetzt mit dem weiten Ball da vorne auf die rechte Seite. Chamra, der ist schnell. Chamra in Richtung Außenlinie. Passt den Ball in die Mitte. Mokwa gegen Kapsuma. Mokwa erobert den Ball. Spielt nochmal zurück auf Onyeka. Onyeka ist im Strafraum. Der auf Petkov. Petkov schiebt. Und da ist das Tor. Das erste Tor für die Elversberger in dieser Saison. Super gespielt, das war ein exzellenter Spielzug. Pinkert mit dem langen Ball hinten raus über die rechte Seite auf Chamra. Chamra setzt sich durch, spielt ihn rein und dann macht Tapsoba, ja, den Fehler gegen Mokwa, überlässt ihm den Ball. Mokwa legt nochmal zurück und dann über eine weitere Station landet der Ball bei Petkov, der schießt. Und der Ball prallt dann nochmal ab und geht unhaltbar für Flecken ins Tor der Leverkusener. Ja, da kann man als Torhüter überhaupt nichts machen. Aber was ist hier mit Leverkusen los? Schon wieder, die haben den Ball schon wieder verloren. Cole Campbell dribbelt an, schießt 2:0. Was ist denn hier los? Ja, was ist denn das? Das ist ja unfassbar. Leverkusen lässt sich hier richtig übertölpeln. Was ist das denn für ein Fußballspiel? 8 Minuten gespielt. Elversberg führt mit 2:0. Das habe ich selten gesehen. Also Leverkusen ist völlig, völlig neben der Kappe. Die stehen ja hinten völlig neben sich. Hat man denen denn nicht gesagt, dass die Elversberger gut Fußball spielen? Also wieder ein Fehler in der Abwehr. Tapsoba vertändelt den Ball, spielt ihm am 16er Cole Campbell in die Füße. Der läuft 2 Meter, schießt völlig alleine aufs Tor der Leverkusener. Und klar, wenn man den nicht macht, dann gehört man nicht in die Bundesliga. Also wirklich, was ist denn hier mit Leverkusen los? Elversberg verdient sich aber natürlich auch aufgrund dieser frischen, starken, offensiven Spielweise dieses 2:0. Aber das ist wirklich überraschend, was Leverkusen hier bietet. Wieder haben sie den Ball in der eigenen Hälfte, verlieren ihn an Petkov. Der spielt erneut einen langen Ball links raus auf Cole Campbell. Wie eben, Cole Campbell jetzt am Strafraum, muss noch mal links rüberziehen, spielt noch mal, nimmt Porimba mit und der macht es erstmal langsam auf Lasse Günther. Der ist jetzt Richtung Strafraum unterwegs, aber da können sie mal zumachen außen. Leverkusen hat mal zugemacht, die Abwehr auf der rechten Seite. Also das ist wirklich eine Überraschung aus meiner Sicht, was hier passiert. Leverkusen versucht sich jetzt hinten frei zu spielen, dann wird im Mittelfeld Patrick Schick gefoult und der Schiedsrichter pfeift Freistoß für Leverkusen und das völlig zu Recht. Meine Herren, 10 Minuten gespielt. Da muss man sich erstmal wieder hier beruhigen auf der Reporterposition. Das ist ja wirklich total verrückt, was hier am ersten Bundesligaspieltag in Elversberg in den ersten 10 Minuten passiert. Leverkusen hat den Freistoß ausgeführt und wird dann nochmal getroffen. Unten am Fuß gibt direkt wieder Freistoß. Wir sind immer noch an der Mittellinie. Der wird schnell ausgeführt. Schiedsrichter sagt, nein, ich habe den nicht freigegeben. Daher der Pfiff jetzt nochmal zurückgepfiffen. Garcia muss den jetzt neu ausführen. Aber Tapsoba kommt hin und nimmt sich den Ball. Ja, da war die Abwehr mehrfach jetzt hinten nicht wach. Ganz leichte Fehler in der Abwehr. Oh, da werden schon Erinnerungen wach an die letzte Saison bei Leverkusen mit diesem, ja, nennen wir es mal, schwierigen Start. Tapsoba jetzt an der Mittellinie. Wir versuchen zu verlagern. Elversberg läuft früh an. Tapsoba, Moreira. Maser verlagert das Ganze, aber ein Elversberger Bein mit Maximilian Rohr ist dazwischen und spielt den Ball erstmal ganz weit hinten raus. Und hier klingt im Stadion erste Bundesliga SVE und dann auch noch nach 10 Minuten 2:0 vorne. Und wieder im Mittelfeld hat Elversberg den Ball erobert und wieder sofort nach links vorne gespielt. Der Ball kommt rein und knapp am Tor vorbei. Meine Herren, schon wieder eine Riesenchance. Leverkusen kann gerade noch klären, aber auf Kosten eines Eckballs. Und das war, naja, sagen wir keine Klärung. Das war aus höchster Not den Ball gerade noch irgendwie abgewehrt und am Tor glücklicherweise vorbeigebracht. Felix Keidel geht jetzt rechts raus zum Eckball. Direkt vor dem Block der Leverkusener. Und die Fans, muss man aber dazu sagen, die stehen noch hinter ihrer Mannschaft. Trotz 0:2 früh im Rückstand hier gegen den Aufsteiger. Keidel wird jetzt gleich den Ball reinbringen. Der Ball kommt rein in die Mitte, aber da ist kein Elversberger. Nicht wirklich gut getreten. Die Ecke hat nochmal einen Versuch. Kommt weit, Tapsoba ist da, kann rausköpfen. Maser vielleicht noch mit dem Konter. Der Ball ist lang auf Moreira. Moreira hat aber zwei gegen sich und da hat er dann keine Chance. Das wäre mal eine gute Kontersituation gewesen, aber Elversberg kann klären und die spielen ihrerseits den Ball wieder nach vorne. Das ist ein Hin und Her. Meine Herren, ist das ein geiles Fußballspiel. Sorry, liebe Leute, aber das geht hin und her und schon wieder die Elversberger mit dem Ballgewinn. Petkov gegen Tapsoba. Petkov spielt den nochmal rüber auf und Jäger, der ist völlig frei und Jäger, Riesentat wecken. Felix Keidel aufs leere Tor und da ist ein Bein dazwischen. Petkov nochmal mit dem Nachschuss. Boah, was ein Fußballspiel. Was ein Fußballspiel, vor allem von Elversberg. Dass Leverkusen hier auf Konter spielen muss. Also das hätten wahrscheinlich auch nur wenige erwartet. Felix Keidel ist jetzt wieder beim Eckball auf der rechten Seite zugange. Ja, wie man es kennt, legt sich den Ball zurecht. Nochmal der linke Fuß vor den Ball gestellt, Anlauf genommen und wird ihn jetzt gleich reinbringen. Rohr steht bereit, aber Tapsoba auch macht sich jetzt so ein bisschen frei. Tapsoba kommt an den Ball, aber Rohr danach. Und da ist die nächste Kopfballchance, aber diesmal ist Flecken da. Marc Flecken kann ihn da aufnehmen. Und Elversberg stellt weiter vorne zu. Leverkusen tut sich verdammt schwer. Jetzt mal über Garcia, der sich ganz zurückfallen lässt. Und das Spiel jetzt mal nach vorne treibt. Vielleicht über die Mitte. Fernandes wird gefoult erneut. In Höhe der Mittellinie. Und ja, er zeigt es an. Viele Fouls da in der Mittellinie. Das stimmt schon. Irgendwann muss der Schiedsrichter das natürlich auch mal unterbinden. Jetzt über die linke Seite. Gutierrez flankt rein. Die ist geblockt. Leverkusen aber weiterhin in Ballbesitz. Nochmal über links mit Morera. Der spielt auf Masa. Masa aber keine Chance gegen Jan Jamra. Jan Jamra macht die Seite bisher sehr gut zu gegen den neuen Mann der Leverkusener. Und das ist Morera. Ja, von dem habe ich viel erwartet, aber er ist auch, muss man sagen, bisher der Einzige, der so ein bisschen Vortrieb hat, der so ein bisschen den Ball in die Tiefe bekommt. Jetzt mal über links wieder mit Tillman. Tillman spielt nochmal zurück. Gutierrez. Gutierrez könnte mal ablegen in die Mitte oder irgendwas tun. Nein, links raus auf Morera. Wieder hin und hin, hin und her. Geschiebe da. Tapsoba wird dann in der Mitte mal mitgenommen. Vielleicht eine schnelle Verlagerung auf rechts. Dauert alles zu lange. Ist zu behäbig von Leverkusen. Ist einfach nicht wirklich zielgerichtet. Ist nicht schnell nach vorne. Es dauert ewig. Dann Maser versucht mal was aufzudrehen. Aber da stehen natürlich viele Elversberger Beine. Dann entgegen Poremba. Macht's wieder schnell über Cole Campbell. Und er wird gefoult. Auch Höhe der Mittellinie. Viele Fouls Höhe der Mittellinie. Und, aber auch da entscheidet Robert Hartmann völlig richtig. War zwar im Vortrieb und im Konter der Elversberger, aber da hätte ich auch nicht gelb gegeben. Das war aus meiner Perspektive korrekt. Jamra. Jetzt spielen die Elversberger über ihren Torhüter Nicolas Christoph. Der flankt weit raus in Richtung Cole Campbell. Cole Campbell im Laufduell mit Lukas Vázquez. Und der lässt sich, wollte ich schon sagen, einfach typieren. Und der Schiedsrichter entscheidet, aber der Ball war aus. Insofern Einwurf. Nein, Abseits war es. Es war Abseits. Insofern Freistoß für die Leverkusener. Jetzt mal schnell. Das war meine schnelle Verlagerung auf die linke Seite. Gutierrez ist dabei. Dringt den Strafraum ein. Flankt und Rohr ist da und klärt gerade noch so. Und kann den Kopf noch dazwischen kriegen gegen den eingelaufenen Patrick Schick. Und jetzt gibt's auch die erste Ecke für die Leverkusener. Nach circa 15 Minuten, die hier gespielt sind, steht es 2:0 für Elversberg. Was ein Start. Jetzt aber Leverkusen mit der Ecke auf Tapsoba. Der kommt nicht ganz ran. Und der Ball läuft erstmal nochmal aus dem Strafraum raus. Morera hat ihn aber und ist sehr alleine da auf der Seite. Da kommt auch keine Hilfe. Der muss die Verlagerung dann angehen, obwohl wahrscheinlich es anders zielgerichteter wird. Ganz weiter Ball mit einer absolut schlechten Flanke, die da in den Strafraum reinfliegt. Leverkusen tut sich so brutal schwer. Ja, die haben sich schon mal schwer getan in Elversberg, das ist völlig korrekt. Im DFB-Pokal ist man hier schon mal rausgeflogen gegen die SOE, und zwar genau hier an der Kaiserlinde. Damals mit einem 4:3. Zu Hause hat man sie geschlagen im DFB-Pokal. Das waren auch die einzigen beiden Pflichtspiele, wo die beiden ersten Mannschaften aufeinander getroffen sind. Und jetzt Leverkusen nochmal im Aufbau. Mal zielgerichtet nach vorne auf Schick. Der will den Ball ablegen, legt ihn aber auf Keidel ab. Bisher ist das sehr zerfahren, was Leverkusen da macht, und sehr zielgerichtet, was Elversberg da macht. Oh, wieder ein guter Pass, der nicht ganz ankommt von Onyeka. Und jetzt gibt es Freistoß und sie hören es. Damit sind die Elversberger nicht zufrieden. Aber die Position des Freistoßes, ja, sehr ungefährlich. Also nicht weit hinter der Mittellinie. Da müssen sie eine sehr weite Flanke schlagen, aber das scheint der Plan zu sein. Der Werkself hier mal den Ball einfach irgendwie in Richtung Strafraum zu bekommen. Und machen soll das Miguel Gutierrez, der Spanier. Mit seinem linken Fuß kommt die Flanke rein und der ist super! Aber knapp vorbei. Richtig knappes Ding, die erste große Chance für die Leverkusener. Das war doch mal was. Und es war auch noch der Innenverteidiger Loic Balde, der hier für die erste wirkliche Chance von Bayer gesorgt hat. Und jetzt wird angezählt. Das war der Pfiff gerade vom Schiedsrichter. Die Elversberger dürfen den Ball da nicht so lange hinten mit Zeitspiel halten. Spielen über die Mitte. Und Onyeka jetzt mit dem Ball auf die linke Seite. Schon wieder Elversberg. 4 Elversberger gegen 4 Leverkusener. Und Günther bekommt den Ball nicht vorbei am stark zurückgelaufenen Garcia. Der hat richtig Meter gemacht. Der hat richtig Power gegeben, um da in den Gegenangriff noch reinzukommen. Jetzt aber Leverkusen. Mal wieder schnell nach vorne über diese linke Seite. Über rechts geht bisher noch gar nichts. Alles, wenn was geht, über Moreira. Der flankt wieder richtig gut. Aber Rohr gewinnt das Kopfballduell gegen Patrick Schick. Und dann gibt es ein Foul von Balde tief in der Hälfte der Elversberger an Cole Keppel, der den Ball da bekommen hat vom rausköpfenden Rohr. Es ist ein Spiel, was jetzt so ein bisschen ruhiger wird. Elversberg lässt sich etwas mehr Zeit bei, ja, sagen wir mal, der Ausführung des Freistoßes und bei den Pässen und sie spielen etwas ruhiger. Langer Ball jetzt, mal nochmal auf Mokwa. Und der will einen Foul haben gegen Balde, aber der Schiedsrichter sagt, weiterspielen. Balde war klar am Ball für ihn, somit gibt es Einwurf für die SVE. Und das könnte jetzt ein langer Einwurf werden von Günther in Richtung Strafraum. Und der wird angezählt. Jetzt muss er schnell machen. Ja, macht auch schnell. Onyeka bekommt den Ball. Ist kurz vor der Eckfahne und spielt seinen Gegenspieler an. Somit gibt es erneut Einwurf. Und es sind knapp 23 Minuten jetzt gespielt. 2:0 steht es für die SVE und der weite Einwurf in Richtung Strafraum wird rausgeköpft, aber der Ball flippert wieder rein und dann Herbert Tapsoba mit dem Befreiungsschlag. Jan Chamra gewinnt aber das Duell gegen Moreira, wieder reingeflankt, aber hinten ist keiner, nur Lukas Vazquez, der klären kann. Vielleicht jetzt mal ein Konter. Der Wechsel über Maza, aber der bricht ab und spielt hinten über Tapsoba und Gutierrez. Tillmann über der Mittellinie jetzt. Moreira mit dem langen Ball nach vorne aufschickt. Der macht ihn fest. Könnte jetzt mal rüberspielen. Das macht er auch. Hernandez und der noch ein zweiter auf Vazquez. Vazquez am 16er. Vazquez. Und der fällt. Aber der Schiedsrichter pfeift nicht. Und jetzt pfeift er aber abseits. So wie ich das sehe. Lukas Vazquez ist da zu Fall gekommen am Rand des Strafraums gegen Lasse Günther. Und der Schiedsrichter entscheidet aber nicht auf Freistoß, auf Elfmeter für Leverkusen, sondern Freistoß für Elversberg aufgrund einer Abseitsentscheidung, wo ich gerade sehe, die ist nicht korrekt. Fernsehbilder belegen das und der Schiedsrichter lässt den Ball jetzt auch nochmal da hinten hinlegen. Der Video Assistant Referee wird aber zumindest augenscheinlich nicht gerufen. Der Schiedsrichter hebt zumindest die Hand und scheint den Ball freizugeben. Ja, also geht's weiter. Nichts für den Video Assistant Referee. Hier nach 25 Minuten. Und Leverkusen versucht, hinten rum ein bisschen Ruhe ins Spiel zu bringen. Schon wieder müssen den Ball weit rausschlagen auf Schick. Und der macht aktuell keinen Stich davon. Elversberg gewinnt den Ball und spielt ihn über die Mitte, über Onyeka. Ja, der ja eigentlich Bayer Leverkusen gehört und das heute super macht. Kempel, Onyeka, Ball kommt nicht ganz an. Und Leverkusen hat ihn in den eigenen Reihen. Also ich glaube, man kann jetzt schon sagen, Elversberg bereichert diese Bundesliga. 2:0 führen sie gegen Leverkusen. Wer hätte das gedacht, dass das so schnell geht an diesem Spieltag? Langer Ball jetzt wieder aus der Defensive der Elversberger auf Cole Kempel. Cole Kempel gegen Balde. Cole Kempel dringt den Strafraum ein. Kempel, ein Wippchen hin, ein Wippchen her. Kempel mit der Flanke ins Aus. Cole Kempel eben mit seinem Premierentor in seinem Premierenspiel in der Bundesliga für die Elversberger. Der Rekordtransfer von Borussia Dortmund macht hier richtig auf sich aufmerksam. 6 Millionen soll er ungefähr gekostet haben. Und ja, man kann sagen, das scheint er zumindest wert zu sein. Leverkusen jetzt mit dem langen Ball hinten raus in Richtung Schick wieder. Schick kann diesmal ablegen auf Maser. Maser, Garcia, wieder Maser. Alles noch Höhe der Mittellinie. Jetzt mal links raus über Tillmann. Der könnte Moreira mitnehmen. Macht er nicht, verpasst er. Flankt dann selber rein, aber die Flanke ist schwach. Geht rechts am Tor vorbei und vor allem an Freund und Feind. Somit keine wirkliche Gefahr für das Tor der Elversberger. Was ist das auch für ein super starkes Programm da am Anfang für die Elversberger in dieser ersten Bundesliga-Saison. Jetzt Leverkusen, dann Gladbach, dann Bayern, dann Schalke. Also ja, da warten schon ein paar Schwergewichte. Aber heute dachte man auch, das ist ein richtiges Schwergewicht, was da kommt. Jetzt führen sie 2:0 hier nach 27 Minuten. Aber schenken jetzt erneut den Ball her mit einem ganz weiten Ball, der nicht ankommt. Und Leverkusen übernimmt so ein bisschen das Spiel, würde ich sagen. Sie haben jetzt deutlich mehr Ballbesitz und kommen auch öfter mal zumindest in Strafraumnähe der Elversberger. Aber das kann natürlich wirklich nicht der Plan gewesen sein von Carlos Martinez. Hier so stümperhaft in der Abwehr am Anfang des Spiels zu agieren. Das ist alles andere als Leverkusen-like. Nicolas Christoph, die Elversberger bauen auf, wieder über ihren Torhüter. Roa, Günther jetzt über die linke Seite. Aber dann wieder ein Fehlpass. Die reihen sich jetzt eben auch bei den Elversbergern ein. Immer mal wieder. Leverkusen im Ballbesitz. Kapsova. Elversberg versucht, früh wieder drauf zu gehen, früh zuzustellen. Balde, Flecken, Leverkusen muss ganz hinten rum. Tabsoba, Gutierrez, Tabsoba. Also es findet alles am eigenen Strafraum statt. Jetzt mal der weite Pass auf Maza und der wird gefoult von Rohr. Und das gibt die gelbe Karte. Ja. Ich habe es vorhin angesprochen, es waren einfach zu viele Fouls jetzt, die da in der Mitte von Elversberg begangen wurden. Und die einfach zu oft zu, wirklich Unterbrechungen im Aufbauspiel oder im zielgerichteten Spiel der Leverkusener geführt haben. Und jetzt greift der Schiedsrichter da mal mit einer gelben Karte gegen Maximilian Rohr durch. Spiel läuft wieder und es geht wieder über links, über Tillmann. Schick kommt jetzt mittlerweile schon weit auf seinem Strafraum raus, weil bei ihm nichts ankommt. Jetzt Verlagerung über die Mitte mit Garcia, Tabsoba. Man hat so ein bisschen das Gefühl, sie wissen nicht, wohin mit dem Ball. Jetzt mal über rechts mit Vasquez, der flankt rein ins Niemandsland. Was eine schlechte Flanke. Die geht auf der anderen Seite Höhe 16er Ende ins Aus. Also das ist wirklich alles andere als qualitativ hochwertig, was bisher die Offensive von Leverkusen hier zu bieten hat. Elversberg jetzt mit Jamra über die Mitte und Onyeka mal nochmal umschalten. Aber Onyeka ist so viel gelaufen, man hat das Gefühl, jetzt geht ihm so ein bisschen die Puste aus. Leverkusen und Elversberg, jetzt der Ball hin und her, geht er im Mittelfeld. Petkov verliert ihn erst, gewinnt ihn dann wieder. Spielt zurück über Jamra, der wird gezogen von Mazar. Somit gibt es den Aufschrei im Publikum und den Pfiff von Schiedsrichter Robert Hartmann. Mit Robert Hartmann hat Elversberg gar nicht so viel schlechte Erfahrung gemacht. Wurde schon 5-mal insgesamt gepfiffen und Elversberg hat sogar 3-mal gewonnen. Also der Schiedsrichter hat zumindest ein gutes Omen für die Heimelf. Jetzt Elversberg über links wieder mit Lasse Günther. Der spielt auf Onyeka und der verliert den Ball aber an Tapsoba. Er scheint jetzt wach zu sein, der Kapitän der Leverkusener. Er will ja hinten die Abwehrkette dirigieren und wirklich da auch für Ordnung sorgen. Jetzt aber der Fehlpass von Garcia im Aufbau, das kann bitter werden. Elversberg über die linke Seite, wieder mit Kempel. Kempel im Dribbling, Kempel auf Keidel. Keidel könnte nochmal rausspielen auf Günther, das macht er auch, aber der ist zu schlecht. Felix Keidel ist neu bei den Elversbergern auf der 6. War davor Außenverteidiger bei der SVE, aber ist übrigens auch gelernter Sechser. Also der kann das an sich schon spielen, hat das nur jetzt längere Zeit nicht getan. Und in der Vorbereitung hat Vincent Wagner ihn mal nochmal aufgestellt auf der 6. Und da hat er ihm so gut gefallen, dass er dort jetzt aktuell bleiben darf. Einwurf für die Elversberger, Höhe Strafraum. Linke Seite, Mokwa holt einen Eckball raus und den kann eben besagter Felix Keidel jetzt wieder reinbringen. 32 Minuten gespielt und es steht 2:0 für Elversberg. Ja, du hörst richtig, 2:0 für Elversberg. In den ersten 10 Minuten hatten sie noch 2 Hochkaräter. Es könnte also noch höher ausfallen. Elversberg jetzt mit dem Ball in Richtung Strafraum. Günther schießt! Riesenschuss! Halb rechts im Strafraum. Lasse Günther schießt und Mokwa grätscht dann noch kurz vor dem Tor knapp vorbei. Aber selbst der Schuss, der war schon nicht von schlechten Eltern, geht so knapp am rechten Pfosten vorbei. Torhüter Marc Flecken wäre da machtlos gewesen. Leverkusen, jetzt mal über rechts. Vielleicht geht da jetzt mal was. Maser mit dem Ball in die Mitte. Patrick Schick hat den Ball, legt ihn ab und Schuss. Und ein Elversberger Körper dazwischen, der von Maximilian Rohr. Und der hat jetzt Probleme. Der kann nicht mehr richtig laufen, weil er ihn voll in den Bauch gekriegt hat. Jetzt die Flanke aber nochmal rein und wieder rausgeköpft. Lukas Vazquez spielt den Ball jetzt nochmal nach links raus. Wieder über links, wieder über Gutierrez und Tillmann. Gutierrez. Nochmal Garcia, jetzt der gute Steckpass in die Mitte. Tillmann schießt, aber Oremba steht dazwischen und leitet sofort den Konter ein. Über Mokwa und Cole Keppel. Au, da ist Luik Baydé sehr gut dazwischen gegangen. Super verteidigt, das muss man jetzt eben auch mal sagen. Den Konter super zugestellt und dann wirklich das Bein im richtigen Moment ausgefahren, um den Ball zu erobern. Stark verteidigt von Baldé. Leverkusen. Wieder etwas ratlos gerade im Spielaufbau. Tapsoba wieder Hernandez und dann nochmal Gutierrez. Gutierrez kann nicht direkt reinflanken, spielt nochmal links raus auf Morera. Sie tänzeln jetzt so um den Strafraum rum, das sieht so ein bisschen aus wie Handball. Jetzt mal der Steckpass auf Maser, der ist im Strafraum. Maser legt ab auf Morera und pinkert mit der Grätsche dazwischen. Auf der anderen Seite jetzt eine super Grätsche. Vorhin habe ich Baldé gelobt, jetzt muss man Pinkert loben. Und wieder kommt aber der Ball rein und Rohr köpft ihn raus. Leverkusen ist jetzt deutlich besser drin im Spiel, auch wenn kreativ ihnen relativ wenig einfällt. Oh, jetzt pfeift der Schiedsrichter kein Foul. Alle dachten, es wäre Foul. Und Leverkusen, für Leverkusen geht es weiter. Und jetzt pfeift er. Robert Hartmann pfeift jetzt für Leverkusen und nicht für Elversberg. Das haben die Fans, wie man hört, im Stadion anders gesehen. Aber dafür jetzt gute Freischussposition für die Leverkusener. Und das ist sehr zentral, also wie so ein Strich gerade weg vom Elfmeterpunkt vor dem Tor. Aber es sind eben ja so gute 22, 25 Meter. Ich weiß nicht genau, wo der Schiedsrichter jetzt den Ball hinlegt. Das ist noch nicht ganz klar. Jetzt macht er sein Kreischen. Und ja, das sind circa so 22 Meter vor dem Tor. Und jetzt gibt's natürlich Beratung, weil Leverkusen hat einige, die das können mit dem ruhenden Ball. Die wirklich gute Freistöße schon gezeigt haben. Und Lucas Vázquez berät sich da jetzt mit Garcia. Tillmann steht auch noch dabei, Gutierrez. Von dem kann ich mich an noch nicht so viele Freistöße erinnern, aber auch der kann den einen oder anderen platziert schießen. Kann man ja auch gut im Netz verfolgen. Und jetzt schiebt der Schiedsrichter nochmal die Mauer ein bisschen zurecht. Wundert mich jetzt. Ah, er macht noch andere Kreise für die Spieler von Leverkusen, damit sie sich einen Meter von der Mauer entfernt stellen können. Und jetzt wird er gleich freigeben. Und wer wird's machen? Das sieht nach Gutierrez aus. Nein, der liegt, lässt liegen. Das war überhaupt kein Trick. Es gibt einen Freistoß und er platzt an die Latte und dann völlig frei. Moreira, was war das denn? Der Ball fliegt von der Latte auf den Kopf von Moreira. Das Tor ist komplett leer. Aber Moreira kann mit einem Reflex den Ball nur am Tor vorbei köpfen. Riesenchance, die beste Chance für Bayer Leverkusen. Und das, ja, muss man aber auch dazu sagen, hat jetzt halt eben mal 33 Minuten gedauert. Aber ich habe es vorhin angedeutet, sie kommen besser ins Spiel und das, würde ich sagen, ist der Beweis. Nachdem sie sich in den ersten 10 Minuten von Elversberg haben überrumpeln lassen. Ja, sorry, jetzt über ihre linke Seite mit Lasse Günther, verliert den Ball. Aber an Baldé, der für mich ein super Spiel macht bisher, hat auch nicht die Fehler gemacht zu den beiden Toren, sondern das war Tapsoba. Leverkusen über links, über Moreira, der gegen Jamra. Jamra, Moreira ziehen beide. Oh, das wundert mich. Ziehen in dem Moment beide, aber er pfeift gegen Elversberg, gegen Jamra, weil der wahrscheinlich etwas fester gezogen hat, würde ich jetzt mal davon ausgehen. Und somit wieder Freistoß für Leverkusen diesmal, aber ja. Sebert draußen, fast schon kurz vor der Auslinie, vor der Seitenauslinie, in Verlängerung des 16ers. So, ja, in Höhe-Eck. Aber die Flanke wird es auf jeden Fall in die Mitte geben. Gutierrez wird es machen. In der Mitte stehen sie bereit und der Ball soll endlich kommen. Sie winken so und sie winken schon. Gutierrez flankt ihn rein und auf dem ersten Pfosten stehen nur Elversberger. Und da kommt der Ball hin. Kein gelungener Freistoß, aber Bayer Leverkusen kommt mit Gutierrez und der neunten Flanke. Aber Nicolas Christoph kann den Ball abfangen. Der Torhüter der Elversberger. Anfangs, als er kam nach Elversberg, war er nur die Nummer 2 hinter Frank Lehmann. Aber er hat sich immer besser reingekämpft, reingespielt. Und seit drei Saisons ist er auch absolut gesetzt. Und Elversberg versucht es hinten raus zu spielen. Leverkusen stellt zu. Aber der Ball, ja, kommt nicht zu Petkov. Ich wollte schon sagen, der lange Ball landet bei Petkov. Das tut er aber nicht, sondern bei Leverkusen. Es gibt Einwurf. Tillman vertändelt da den Ball. Tabsoba gegen Cole Campbell. Und dann gibt es das Foul. Cole Campbell gegen Tabsoba. Und Cole Campbell bekommt auch noch Gelb. Trifft ihn ganz leicht. Unglücklich an der Hacke, wollte er nicht, hat man gesehen. Und da hat man mal noch mal gesehen auf der Trainerbank, was Carlos Martinez für ein Highsprung sein kann. Da ist er richtig aus seinem Sattel geschossen. Tabsoba wieder, findet er keine Anspielstation. Muss hinten über Valde. Vasquez jetzt mal schick ganz weit in Höhe Mittellinie zurückgekommen, weil er verdammt wenig Bälle bekommt davon. Und jetzt Tillman über die linke Seite, spielt mal einen Pass auf Schick und der kommt nicht dran. Ball läuft über die Torauslinie, somit Abstoß Elversberg. 42 Minuten gleich gespielt, 2:0 für Elversberg. Aufgrund der ersten 10, 12 Minuten geht das absolut in Ordnung. Danach hat Leverkusen deutlich besser ins Spiel gefunden, auch mehr Ballbesitz gehabt und auch das ein oder andere Mal für Gefahr gesorgt, wie eben Alfonso Moreira mit seinem Kopfball am leeren Tor, aber eben vorbei, somit nicht der Anschlusstreffer. Elversberg, jetzt mal nochmal mit dem ruhigen Aufbau über Günther. Der vorne findet Cole Campbell. Cole Campbell ist im Strafraum, schießt aber Marc Flecken. Ist da kein Problem für den Torhüter der Leverkusener. Ein richtig starkes Spiel in den ersten 15, ja, 20 Minuten ist jetzt einem Spiel gewichen, das etwas mehr Ruhe in sich birgt und vor allem ein dominanteres Leverkusen. Aber auch viel ist der Ball eben in den eigenen Reihen. Und jetzt ist er sogar ganz hinten bei Marc Flecken. Der schlägt den Ball jetzt auf die rechte Seite. Maser da im Kopfballduell gegen Günther und das gewinnt der Elversberger. Aber dann ist Rohr da und schlägt ihn etwas unkontrolliert nochmal in die Leverkusener Hälfte. Somit kann die Bayer-Elf nochmal aufbauen.

Nachspielzeit wurde noch nicht angezeigt. Kommt er bestimmt gleich. Petkov. Petkov, immer noch Petkov, kann den Ball nicht richtig kontrollieren. Die Leverkusener sind da, stehen ihm auf den Schlappen, aber Keidel mit dem Ballgewinn durch die Mitte, wollte ich schon sagen. Das ist aber nicht so. Tabsoba ist da, kann den Ball abfangen. Und wieder neu aufbauen. Es ist ein überraschendes Ergebnis mit 2:0 bisher. Das hätte so wahrscheinlich kaum jemand unterschrieben vor der Partie. Aber die Elversberger haben gezeigt, sie gehören in diese Liga. Sie sind richtig gut drauf. Und Leverkusen muss damit jetzt erstmal zurechtkommen. Die spielen über die linke Seite. Flanke und Rohr ist da. Köpft den Ball raus. Der heute fast jedes Kopfballduell gegen Patrick Schick gewinnt. Leverkusen nochmal über die Mitte, über Masa. Masa, der trippelt sich erstmal durch alle durch. Masa, dann verliert er aber den Ball durch einen Block von Pinkert. Es ist wie im Handball, Leverkusen jetzt immer rund um den 16er. Und Morera gegen Jamra, nicht erfolgreich, deswegen wird geklatscht hier in Elversberg. Und die Nachspielzeit wird jetzt hier verkündet, 2 Minuten. Gibt es noch oben drauf und die Mannschaft von Vincent Wagner wird bisher extrem zufrieden sein. Ja, Leverkusen kam besser auf in den letzten 20 Minuten, aber 2:0 vorne nach 10 Minuten Spielzeit, das hätten die Elversberger so oder so auf jeden Fall unterschrieben. Leverkusen immer viel Aufbauarbeit in der eigenen Hälfte über Baldé, der über rechts. Lukas Vázquez ist da nicht anspielbar, muss zurückziehen. Masa jetzt mal durch die Mitte und mit dem Fehlpass von Jeka. Aber Masa ist wieder da, gewinnt den Ball wieder zurück. Und Tillmann. Jetzt über links mit Gutierrez. Gutierrez auf Morera. Der spielt in den Strafraum auf Masa. Masa flankt in die Arme des gegnerischen Torhüters. Liebe Werkself aus Leverkusen. Das ist, glaube ich, noch nicht der Auftritt, den man erwarten hätte dürfen. Gegen, ja, schon, muss man sagen, den Underdog aus Elversberg. Nachspielzeit in der ersten Hälfte läuft. Es steht 2:0 für die Heimmannschaft und Leverkusen tut sich wirklich, wirklich schwer. Gutierrez, Garcia, ja, Tabsoba, Moera. Morera jetzt mal mit einem Steckpass. Das ist der erste in Richtung Strafraum von ihm da außen. Und der wird sofort geklärt. Und der Ball fliegt raus. Und der Schiedsrichter sagt, die 45 Minuten sind somit beendet. Elversberg führt mit 2:0 gegen Bayer Leverkusen. Ja, ein bisschen überraschend ist das schon. Willkommen zurück in Elversberg. An der Kaiserlinde ist noch nicht alles bereit für die zweite Hälfte. Die Mannschaften sind noch nicht wieder auf dem Feld, aber ich sehe sie schon runtergehen zum Platz. Das wird also bald der Fall sein. Und 2:0 steht es für die SVE und wir können natürlich nochmal auf die Tore gucken. In der 8. und 9. Minute sind sie gefallen. Das erste Tor über Lukas Petkov hat er das erzielt. Das war ein abgefälschter Ball, der dann für Marc Flecken unhaltbar ins Tor geht. Und Paul Campbell mit dem zweiten Tor hat sich der so links durchgesetzt, abgezogen und getroffen. Und Elversberg hat damit auch was

Historisches geschafft. Nicht nur die eigenen ersten beiden Bundesliga-Tore, klar, das war, wenn sie treffen, so oder so klar. Aber der SVE brauchte nur 9 Minuten für die ersten beiden Bundesliga-Tore. Und das hat bisher kein anderer Bundesligist in der Geschichte geschafft. 58 haben es davor versucht. Niemand hat es geschafft. Und jetzt ist die Marke geknackt. Die bisherige Bestmarke lag übrigens bei 17 Minuten. 2 Tore 1993. Also das ist schon eine ganze Weile her. Die Spieler sind schon auf dem Rasen jetzt, stehen auch schon bereit. Und Robert Hartmann wird gleich die Partie wieder anpfeifen. Für mich aus der ersten Halbzeit der beste Spieler, so wie ich es gesehen habe, Cole Campbell auf der Elversberger Seite. Der hat für mich das Spiel entscheidend mitgeprägt und das auch wirklich gut gemacht. Und die Elversberger haben einen Schuss, spielen hinten rum. Und über links, über Lasse Günther, der schickt direkt mal Onyeka in die Mitte. Onyeka spielt auf Petkov, der kriegt den Ball aber nicht ganz. Das war eine lange Flanke auf den zweiten Pfosten. Petkov holt sich den Ball aber wieder. Mokba mit dem Tor! Geht das schon wieder so los? Das ist doch unfassbar. Das ist kaum zu glauben. Elversberg führt mit 3:0. Jetzt hat es aber laut meiner Rechnung nicht mal eine Minute gedauert. Petkov bekommt die lange Flanke erst nicht und dann holt er sich den Ball zurück, flankt ihn auf Mokwa und David Mokwa trifft in der Mitte und danach packt er seine Turnkünste aus. Das ist ein Ratschlag-Salto, der nach dem 3:0 für Elversberg erfolgt ist. Liebe Leverkusener, habt ihr besprochen, dass ihr einfach in den ersten 10 Minuten in jeder Halbzeit schlaft? Dass ihr nicht mitspielt? Oder wie war der Plan? Das ist wirklich für jeden Fan in diesem Block, der hier nach Elversberg kommt, die Auswärtsfahrt auf sich nimmt, ist das fast schon eine Frechheit, wie die da am Anfang verteidigen. Also, da frag ich mich, wer hat sich das überlegt? Und folgerichtig, der Block der Gästefans ist still. Und im Hintergrund hört man nur die Fans der SOI. Aber jetzt gab es einen Freistoß, beziehungsweise nicht gab, sondern gibt natürlich für die Leverkusener. Von der linken Seite, na doch relativ weit weg, immer noch vom Strafraum. Aber das wird eine weite Flanke in den Strafraum. Das sieht man schon, alle sind versammelt. Flanke kommt rein und per Fallrückzieher klärt David Mokwa. Das ist ja wirklich kurios. Und jetzt gibt es die Kontermöglichkeit über Lukas Petkov. Der verliert den Ball an Baldé. Und haut danach. Und Loic Baldé hat ihn da am Konter fair gehindert und den Ball gut erobert. Aber was ein Auftakt hier in diese zweite Hälfte schon wieder. In der ersten Minute David Mokba zum 3:0 für Elversberg. Also 3:0 für Elversberg. Ich glaube, das hat selbst kein Fan getippt im Wettbüro, sondern vielleicht ein 2:1. Aber ein 3:0 nach 48 Minuten gegen Bayer Leverkusen. Das ist schon, ja, krass. Leverkusen über die rechte Seite, langer Ball auf Vázquez, hat keinen Erfolg, sondern Vázquez geht in den Ringkampf mit Lasse Günther. Und der hat Freispiel schon immer gelebt, insofern hat er da gepunktet und Lukas Vázquez bekommt den Pfiff gegen sich. Freistoß für Elversberg am eigenen Strafraum. Nicolas Christoph, der Torhüter, wird das machen, der in dieser Saison mit einem lilanen Trikot spielen wird. Und die Handschuhe sind auch angepasst auf die Schuhe. Also Schuh, beides orange.